0: Ja, schönen guten Morgen, Peter.
1: Oh, hab ich dich geweckt? Wunderschönen guten Morgen.
0: Nein, geweckt hast du mich nicht. Alles gut. Lass uns mal wechseln.
1: Alles klar, DR9 DPA QSY.

0: Delta Oscar 2 Tango Whisky Whisky mit Test.
1: Ja, hast du den Test bestanden? Alles tutti kompletti.
0: Ja, da, danke schön für den Rapport. QTH Wipper führt und habe mir eine X30 Antenne neu gekauft und wollte die mal probieren. Vielen Dank, DO2TW.
1: Thomas, Delta Delta 5, Delta November Mobil, gerade in Witten und gerade natürlich am ja, mobilen Schlaf, bin am Fahren. Ja, ne, klappt doch prima, du, also USB.
0: Ja, na, Twitter, ich bin auch der Thomas, ne? Das freut mich ja, da kann ich den ja gut bewerten bei eBay Kleinanzeigen. Da wünsche ich noch eine schöne Fahrt und gute, schönen Tag und auch gute Fahrt. Ne? Hier bei Delta Oscar 2 Tango Whisky Whisky. Vielen Dank.
1: Thomas, alles Gute nach Wipper führt, ne? Und noch ein schönes Wochenende, ne? 73.

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0: Delta November 9, Charlie November, für Delta Oscar 8 Gold, Whisky, Portable.
1: Delta Whisky,
0: Tag 10, 3, 5, 1, komm. Da war ein bisschen undeutlich für meine Ohren. Hier ist Delta Oscar 8 Gold, Whisky, anruf die Station, bitteschön.

0: très sûr. Du Kreuzes Dorf, wie schaut's denn bei dir aus?
1: Ja, soweit eigentlich ganz gut. Und bei dir?
0: Besser, ne? Aber ich hatte eben so Ibuflam genommen.

0: günstig höre. So, Kreuzersdorf, wie schaut es denn bei dir aus?
1: Ja, soweit eigentlich ganz gut. Und bei dir?
0: Besser, ne? Aber ich hatte eben so Ibuflam genommen. Das hilft doch, ne? Da habe ich ein bisschen geschlafen. Ja, und dann habe ich gesagt, so, jetzt muss ich den Hut mal ausführen.
1: Ja, ist klar, ne? Also, ich muss ja auch mal ein bisschen dann.
0: Es, ja, was. Ich habe gedacht, nee, das gibt heute nicht mehr, ne? Die sagen, naja, okay, dann ist es nur einigermaßen, aber du kannst dich ja nicht so mit Schmerzmittel vollpumpen. Das bringt es nämlich auch nicht. Und deswegen war ich heute beim Doc.
1: Ja, ist auch vernünftig so. Ja, anders geht es ja nicht, ne?
0: Thema sucht sich ja auch nicht aus, ne? Ja. Und dein Kollege Hotte, ich bin ja auf einer anderen Schicht, also gestern war ich auf einer anderen Schicht, oh, der war ja ein bisschen auch angeschlagen. Ja, der hat sich dann auch im Krank gemeldet, ne? So, dann ist der Obermeister, der wird sich dann freuen, ne? Oi, oi, oi.
1: Ja, dann ist das halt so, ne? Dann machen wir. Na gut, Günther, dann übertreibe ich jetzt nicht mit dem Quatschen. Dann wünsche ich dir noch einen ja, schönen Abend und weiter eine gute Besserung, ne? DU8GW, DN19.
0: Alles klar, Christoph. Ja, ja, ja, ich muss den Hähnchen ausführen. Meine Frau ist ja weg. Ist ja auf Malle. ich habe da eben mit der telefoniert gehabt. Ja, die verstehen es auch sehr gut. Die kennen sich ja schon seit Jahrzehnten. Kannst halt nicht mit Leuten machen, wo man sich nicht so gut versteht. Und das klappt mir ganz gut. Dir gefällt es sehr gut, warum nicht? Ne? Ich hab mal was anderes. Das gönn ich für meine Frau. Alles klar, Christoph, 73.
1: Jo, Günther, 73. In diesem Namen noch.
0: Ja, danke gleichfalls. Hier ist die OACB.
2: Und hier ist TO2TBW.
0: Einen schönen guten Abend, TO8GW Portable mit anderen namens Flecki. Jacky, ja gesagt, mein Mut. Ja, bin zurzeit Portable.
2: Bist du wieder mit Ihnen auf Berg, Günther? Ja, ich habe mich schon lange nicht mehr gemeldet, ich weiß. Aber hab jetzt mal eine neue Antenne bekommen und wollte mal ausprobieren. Ist das so gut von der Modulation her, meine ich jetzt?
0: Du kommst raus, frei über Repeater, also denke ich mir, reicht das die Feldstärke zum Repeater hin, Modulation auch laut und kräftig. Aber sag mal, wie war denn mal dein Vorname? Hier am Mikrofon der Günther, DO8GW, jetzt habe ich deinen Vornamen nicht auf dem Schirm.
2: Der Vorname ist der Tommy. Mein richtiger Name ist Thomas. Aber da es ja wieder so viele Thomas gibt hier auf den Frequenzen, ist das besser Tommy.
0: Thomas, ja, ich kam jetzt nicht drauf. Wir haben ja schon mal öfters den Kurs hochgeführt. Aber wie ich sagte, ist das alles so ein bisschen länger her. Ja, gut, ich bin mehr oder weniger auch regelmäßig QRV. Aber nicht so wie halt früher, ne? Es gibt manche Tage, wo ich mich halt dann gar nicht melde, oder mal eine Woche, aber dann werde ich mich jeden Fall wieder melden.
1: DN9DPA.
2: DN9DPA, DO2TBW. Ja, wie gesagt, ich habe nur mal eben die Antenne ausprobiert. Ich glaube, da war der Peter, ne?
1: Ja.

0: Na, schönen guten Abend, ihr zwei. Ich habe euch gehört, da dachte ich, da muss ich mich mal reinmelden. Wunderschönen guten Abend, Tommy, und wunderschönen guten Abend, Günther. Mikrofon zu dir, Günther.
1: Ja, hallo Peter. Ja, du klingst auch hervorragend. Ja, also scheint es dir auch gut zu gehen.
0: Aber schlechten Leuten geht's immer gut, ne? Ja, mir hat man mal gesagt, man soll seinem Gegenüber immer das Bestmöglichste anbieten an Modulation.
1: Ja, das stimmt wohl, ne? Ja, ja, das ist aber gerade bei den Leuten, die funkbegeistert sind, das sind nicht nur die Funkamateure, sondern auch der freie Funk, die versuchen immer eine schöne, ausgewogene Modulation hinzukriegen.
0: Ja, das versuche ich ja bei all meinen Mikrofonen und Geräten hier, ne? Obwohl ich bis jetzt, toi toi toi, muss ich hier gleich mal auf Holz klopfen, bis jetzt immer Glück gehabt habe hier mit meinen Mikrofonen, die ich hier gekauft habe und angeschlossen worden sind, sag ich mal. Ja, Mikrofon zum Tommy.
2: Ja, grüße ich erstmal Peter. Ja, ich arbeite hier mit einer Yaesu FT8800 Originalmikrofon. Und die Antenne ist wieder eine X30, die ist heute mit der DHL gekommen. Und als und auf 11 Meter habe ich die silberne Kaiser 9015 mit dem Turner Plus 3.
0: Ja, da bist du bestens ausgestattet, Tommy, ne? Ja, dann kann ich dich ja endlich wieder von meiner vermissten Liste hier streichen, ne? Weil du standst ja auch ganz oben mit drauf, aber was ist passiert? Hast ja ganz schön lange, du hast dich ganz schön rar gemacht hier.
2: Ja, das, mir ging die Blechkisten auf den Nerv. Und deswegen habe ich mal zwei oder drei Monate Pause gemacht. Ging mir auf den Nerv alle, deswegen habe ich mal, muss ich mal eine Auszeit haben, ne?
0: Ach so, ja, dann ist das ja halb so wild. Ich dachte schon gesundheitlich, ne? Wenn es ja nur das Funkgerät ist, das kann man ja auch schalten. Da gebe ich dir natürlich vollkommen recht. Was sagst du dazu, Günther?
1: Ja, das habe ich ja gerade auch gesagt, ne? Ich komme ja gar nicht mehr auf den Vornamen, ne? Wir hatten ja auch schon das eine oder andere QFO in der Vergangenheit geführt gehabt, ne? Und mich kennt man ja auch, ne? Sind ja portabel mit Anhang halt, ne? Und dann ist die Funkabatterie.
2: Der Leute,
0: ja, da ist gehört, der O9. Ja, da gebe ich dir natürlich recht, du bist immer mit Kind und Kegel unterwegs, ne? Und kriegst demnächst auch noch ein Funkgerät. Genau, ich nehme da mal die anrufende Station da auf. Bitteschön, hier ist DR9 DPA, der Peter in Dortmund.
2: DR9. Ach, der mit dem grünen Funkgerät, hi, hi.
0: Ja, ich bin jetzt stolzer Besitzer eines grünen Funkgerätes, das stimmt wohl.
2: Grüß dich, Peter, Olli hier. Hat ja gerade eine Gruppe geschrieben. Genau. Ich bin hier fleißig am Schippen mit der Schubkarre und dachte mir, meine Güte, keine Unterhaltung.
0: Ach, bist du schon wieder schwer am Malochen? Oh, du hast auch immer was, hör mal. Du hast auch pausenlose Projekte. Du sollst doch ein bisschen kürzer treten, oder nicht?
2: Ja gut, hör mal, solange das Bier schmeckt, die Zigarette schmeckt und ich noch 60% Lungenvolumen habe, reicht das. Ja. Naja, ich muss jetzt ungefähr noch 2 Tonnen Split verteilen auf der Terrasse. Die muss ich jetzt nächste Woche legen. Genau, ich hatte jetzt eine Woche Urlaub. Hab da die ganzen Bordsteine ringsum gemacht. Und ja, sitze jetzt im Garten mit dem Handfunkgerät, ne? Scheint ganz gut zu klappen. Laut GPS bin ich hier auf 240 Meter. Ja, alles gut. Und sonst bei dir, gesundheitlich geht's bei dir auf?
0: Naja, bergauf ist übertrieben, ne? Aber ich sag mal, gleich bleiben, ne? Und du weißt doch, ich klag doch nicht, ne? Ich nehme jeder Tag so, wie er ist. Solange kein Zettel am Zeh ist, ist alles okay. Oder? Ja, da hast du dir ja wieder ein Projekt angeschafft. Aber ja, wer keine Arbeit hat, macht sich welche. Ja, nee, Signal super, Modulation auch gut, Olli.
2: Ja, wunderbar. Wer war denn an der Gegenstation? Hier ist DL9N, Oliver QTH, Hagenhofer künftig.
0: Ja, dann... Dann gehe ich mal dazwischen, dann sollen die sich da mal weiter vorstellen, können sie selber machen. Leo 8GW, bitte, Günther, mein Mikrofon zu dir.
1: Hallo, ja. Ja. Zurzeit haben wir Begleitung. Begleitung heißt, vierbeinige Gerüte.
2: Das kam jetzt ein bisschen zügelt an. Ich kann aber auch hier an meiner Witze liegen. Ist gerade ein bisschen windig hier im Gebiet. Das ist wohl, dass die Schubkarre gar nicht umfällt. Gestern war schlimmer. Ja, ich glaube, mit Anhang hast du gesagt. Ja, sei auch gegrüßt. Wie gesagt, ich stehe hier oben, Abfahrt, Wetter, Hagen, Vollmerstein. Wenn ihr das was sagt, von der Autobahn 1. Abus ist von mir aus hier zu sehen. Jetzt ist umgefallen. Jetzt war kurz das Signal wahrscheinlich ein bisschen schwächer. Genau. Ich gucke auf die Autobahnabfahrt Hagen, Vollmerstein runter.
1: Gehört habe ich davon schon, ja. Wenn Stau und so weiter. Ja, gut, ja, Bergheim Niederosten, also 25 Kilometer westlich von Köln. Ja, und Anhang, das ist so ein Name Jackie, ne?
2: Ja, so einen Anhang habe ich auch. Name Loki ist gerade in der Wohnung, weil wenn der mir jetzt hier durch den Schmidt läuft, dann dementsprechend die Wohnung hinten aus. Genau, so ist es. Ja, dann ist der Funke doch nicht ausgestorben. Ich habe jetzt hier schon über alle Frequenzen gedreht und nichts gehört. Außer auf dies da und dem er und wie das alles heißt. Da scheint er wohl fleißig zugange zu sein. Aber ich bin halt ein Verfechter der analogen Telekommunikation hier. Genau, ich reiche das Mikrofon mal zu Peter. Peter, bitte.
0: Ja, danke, Olli. Ja, ich ja auch. Ne? Ja, aber Olli, dann, du musst nicht immer nur hören, ne? Du musst auch mal rufen, du Klon. Ne? Das ist ja so. Ich höre das immer nur. Alle hören sie hier zu, aber keiner ruft. Ja, dann ist rosa Rauschen hier. Ne? Ihr müsst die PTT da schon hin und wieder mal drücken.
2: Du, Peter, das habe ich vorhin. Ich habe hier DL9EN, Ruf CQ70. Habe ich gerufen, mehrfach. Kam aber keine Resonanz. Wahrscheinlich warst du mal wieder Pipi machen.
0: Ja, das kann natürlich sein. Ne? Also wenn ich mich nicht melde, dann ist irgendwas hier. Dann kann ich wohl nicht zum Funkgerät hier schreiten oder springen oder was. Dann denke ich hier wieder an irgendeine Infusion oder an irgendeine Nadel hier. Ne? Oder irgendeiner untersucht mich hier. Ich weiß es nicht. Ne? Hier ist immer was anderes. Aber ansonsten, wie gesagt, hier QAV bin ich überall, ne? Egal wie. Zu Hause und wie gesagt auch mobilerweise. Ne? Ich habe ja alles immer am Rolli dran, nur ich kann mich nicht mehr melden, das ist der Nachteil. Gut, ich gebe das Mikrofon mal zum Tommy. DR9PP, bitteschön.
2: Ja, ich kann ja nicht mitreden, ich habe ja schon zwei oder drei Worte alles ausgehabt. Ich brauche ja meine Ruhepause. Aber ich begrüße aber auch den anderen OM, wo ich jetzt den Namen nicht habe. Ja, sei gegrüßt. Ja, Tommy, Olli hier, wie gesagt, Hagen oberkünftig, Stadtgrenze, Wetter, Vollmerstein, Gewissberg. Genau, hier oben stecke ich. Ja, das ist ja gar nicht so weit von mir entfernt. Ich bin hier in Wipperfürth, ziemlich hoch, 320 Meter hoch. Und ja, mache ich schon mein Leben lang Betrieb hier bei mir auf Berg. Ja, Wipperfürth ist mir natürlich auch ein Begriff. Ja, sollte, wenn ich im Schick sitze, sollte das auf direktem Weg auf jeden Fall funktionieren. Ich mache im Schick, auf jeden Fall höre ich Station Herne, Gummersbach und so weiter, Wuppertal. Die höre ich auf der Eingabe lauter und deutlicher, als wenn ich die übers Relais höre. Kurze Frage zum Pit. Kommst du jetzt auch über Wuppertal oder kommst du über Dortmund?
0: Nein, ich steige über Dortmund ein.
2: Ah, okay. Ja, ich komme jetzt gerade über Wuppertal. Ja, gut, macht ja nichts. Klappt ja einmal zwei. Ja, das Relais vom OV, der DB0 WET, ist ja gerade in, ja, ich sag mal, in Revidierungs- bzw. im Wartungszustand. Sie haben ja zumindest hingekriegt, dass die Ansage jetzt mittlerweile wieder vernünftig läuft. Von mir haben sie ein 4G-LTE-Dings gekriegt, einen Router, damit er wieder angebunden ist. Und ja, müssen wir noch gucken, dass die Hintergrundgeräusche von der Lüftungsanlage, da wo das Relais steht, wegkommt, dass alles ein bisschen besser läuft und die Antenne halt getauscht, ne? Weil, tut mir leid, DB0WET hat so einen geilen Standort. Wenn ich da jetzt beim Handfunkgerät stehen würde, Peter, du würdest mich hören, ich sag dir 9 plus. Ne? Also ich gucke nach Dortmund, du guckst von da aus, von der Antennenlage, überall hin. Aber das Relais funktioniert halt nicht richtig und das ist halt schade.
0: Ja, das sind doch auch der Grund, warum wir hier auf dem Dortmunder Relais nicht mehr den Rundspruch mitkriegen. Ne? Wir müssen ja immer auf das Wuppertaler umschalten. Darf ich mal kurz stören?
2: Ja, hast du doch schon. Bitte.
0: Ja, Entschuldigung. Hier ist Delta Lima 3 Juliet Hotel. Eine Information. QAV ist Oscar November-Delta Lima 1 Kilo Mike Hotel Portable in Sosa mit der Referenznummer Oscar November 001 auf 145.500. Vielen Dank.
2: Ja, es kam jetzt recht leise an. Lothar habe ich verstanden, genau. Wunderschönen guten Abend, kann man ja sagen, um die Uhrzeit. Genau, über welches Relais kommst du jetzt? Bitte nochmal.
0: Oh, komm, ich bin lauter. Delta Lima 3, Juliet Hotel, Kultur Relais Aachen. Nochmal Information, Oscar November, sprich Delta Lima 1, Kilo Mike Hotel, Portable, SOTA in Belgien mit der Referenz ON 001. Hoffe, das war jetzt besser.
2: In Belgien? Ja, wunderbar. Das klappt. Ja, super. Ja, ich komme jetzt hier gerade bei ID52 und habe hier das Mikrofon, also auch als Lautsprecher. Ich habe es mir jetzt gerade mal ins Ohr gehalten und habe es vernünftig verstanden. Ja, dann reiche ich dich mal weiter zum, ja, nehmen wir noch einen Tommy. Tommy, bitte.
3: Ja, dann begrüße ich auch die belgische Station. Hier ist Delta Oscar 2 Tango Whisky Whisky. Dann brauche ich das Rufzeichen nochmal von Belgien.
0: So, jetzt nochmal, hier ist Delta Lima 3, Juliet Hotel, mit einer Information, Oscar November DL1 Kilo Mike Hotel ist auf 145.500 mit SOTA Oscar November 001 Referenz. Nur eine Information, rundherum 73 und vielen Dank.
3: Ja, okay, das habe ich verstanden. Naja, gut. Ich habe das ja wunderbar hier nach Wipper führt, ist mein QTA. Der Locator ist JO31QC. Ja, funktioniert. Peter, du kannst ja auch mal probieren. Was ist denn hier in Deutschland?
4: Irgendwie hast du anscheinend nicht zugehört, was der OM gerade mitgeteilt hat.
0: Ja doch, wir können ja hören, ne? Wir haben ja zwei Ohren. Ja, ich grüße auch erstmal den Lothar, DL3JH, hier ist DR9DPA. Ich komme dann gleich mal rüber und probiere das dann mal. Vielen Dank für die Info und ich gebe das Mikrofon weiter zum Günther.
5: Hier ist Delta Oscar 12, für Whisky am Mikrofon, Herr Günther. Total portabel, denn er von Bergheim bei Köln für die Zuhörer. Ja, ja. Ja, hat ja alles gut geklappt, die Übertragung. Ne? Am Anfang war ein bisschen leise und ja, aber danach hat es wirklich gut geklappt. Über Aachen könnte ich auch einsteigen. Aber portabel ist etwas schwieriger. Das ist auch 65 Kilometer von mir entfernt. Am besten geht es dann über die Außenantenne, dann geht es schon recht gut, ne? Ja, und jetzt habe ich mir aber jetzt das Rufzeichen nicht gemerkt. Den Kollegen aus Belgien, bitteschön.
6: Ja, ich gebe es auf. Hier ist Delta Lima 3 in Juliet Hotel. Der eine Kollege hat mich wohl verstanden, wollte nur eine Information von 145.500 hier rüberkommen lassen. Okay, macht schön weiter rundherum. Schönen Dank. Delta Lima 3 in Juliet Hotel in Deutschland.
2: Delta Lima 3 in Juliet Hotel. Delta Lima 3 in Juliet Hotel ist. Der steht in Deutschland. Habe ich das falsch verstanden?
5: Dann wünsche ich dir auch ein schönes Wochenende von DO8GW. Ja, Mikrofon nach, ja, Olli, bitteschön.
2: Ja, ich habe es gerade nochmal wiederholt. Delta Lima 3, Juliet Hotel. Das war das Rufzeichen, genau. Steht in Deutschland und nicht in Belgien. Ja, da habe ich mich jetzt gerade vertan. Tut mir leid. Ja, ich reiche das Mikrofon weiter zum Peter und ich fahre noch ein paar Schubkarren. Hab mich gefreut, 73, einmal rund um die Antenne und vielleicht hört man sich zu späterer Stunde nochmal.
6: Ja, alles klar, Olli, ne? Dann mach noch ein bisschen was, damit du in den Schweiß kommst und würde mich freuen, wenn du dich später nochmal reinmelden würdest. Huido.
2: Ja, sag ich dann auch mal. Dann wünsche ich dir auch noch frohes Schaffen da und mach es gut. Vielleicht hört man sich nochmal hier bei Delta Oscar 2. Tango Whisky, Whisky, der Tommy.
5: Und hier ist nochmal DO8GW, übertreibe es nicht, ne? Mit der Schufterei.
2: Sie sind wahrscheinlich schon umgefahren, Günther.
5: Ja, Tommy, das kann sein, ne? Ja, ja, man muss da schon ein bisschen aufpassen. Meine Temperaturen sind ja jetzt in Ordnung. Aber wenn du so etwa 40 Grad hast, ist das bestimmt nicht mehr lustig, ne? Ja. Ja, Aachen, da war ich auch schon öfters, ne? Meine Tochter, die hat da studiert. Da bist du natürlich dann schnell im Ausland, ne? Von da aus. Aber die hat mittlerweile hat sie die Schnauze voll von Aachen. Die hat im Studium abgeschlossen und jetzt lebt sie in Köln, ne? Jetzt will sie mit Aachen nichts mehr zu tun haben.
2: Ja, reicht ja schon, wenn man da pauken muss, ne? Ja, wer stand denn hier in Aachen? Ich weiß gar nicht, war hier einer aus Aachen?
5: Aachen René zum Beispiel hat ja auch eine Anbindung hier im Verbund, ne? Da bin ich ja auch, wo ich in Aachen unterwegs bin, da bin ich auch da eingestiegen. Und da konnte ich halt mit Wuppertal und so weiter mit Dortmund sprechen, ne? Von Aachen aus. Oder ich war in Aachen schon mal portabel gewesen, da konnte ich gut über den Repeater arbeiten. Von zu Hause aus kein Problem, aber portabel ist dann schon etwas schwieriger. Ja. Ist ungefähr von der Entfernung, genau wie von hier nach Wuppertal, ja, vielleicht Wuppertal ein Stückchen weiter noch wie Aachen, aber Wuppertal ist höher halt, ja, und deswegen kann ich den Repeater auch besser erreichen.
2: Ich glaube nicht, dass ich da hinkomme. Ich habe die Antenne nur 3 Meter über Grund. Ne? Die ist hier am Balkon, Geländer Parterre. Und ich glaube nicht, dass ich da rüberkomme. Ne? Ich kann in den Ortelle, Gummersbach und Wuppertal. Und ich glaube, ein weites habe ich, das ist da irgendwo in der Eifel. Ne? Sonst müsste ich mal drüber drehen, was ich da alles noch kriege.
5: Keine Möglichkeit, die Antenne höher zu setzen?
2: Ja, ich hatte sie vor 3 Monaten hatte ich sie auf dem obersten Balkon, da ist er 10 Meter hoch ungefähr oder 9 oder 8 oder so. Ne? Da war sie dann frei, ne? Aber das ging eigentlich ganz gut. Ne? Aber das war nicht die X30, die ich jetzt hier am Antenne habe, das war eine 11-Meter-Band-Antenne, die war ganz oben in Dachhöhe. Ne? Das klappte ganz gut. Die waren ja da immer auf 10 Meter und 11 Meter. Da kann man gut raus mit, ne?
5: Ich habe die X300 und die ist so 12 Meter über Grund, ne? Der Einspeisepunkt der Antenne. Ja. Die Antennenspitze ist entsprechend 3 Meter länger dann noch. Und ich habe auch die X50 damals gehabt und da, also die originale X50, da habe ich auch sehr positive Erfahrungen mitgemacht, muss ich echt sagen. X30, da kann ich keine Aussage drüber machen, ne? Da weiß ich nichts drüber. Aber die X50, die war damals auch sehr gut gearbeitet und sehr breitbandig halt, ne? Besonders, wenn man so auf dem Freenet ein bisschen Betrieb machen möchte, was ich früher getan habe, hat sie da wirklich ein gutes Stimmverhältnis, ne? Also ist die X300 durch die Stockungen halt wesentlich schmalbandiger.
3: Ja, ich habe die X30 mit der X50, ich habe sie beide nebeneinander aufgebaut gehabt, waren so 10 cm auseinander und da hat sich nicht viel getan, die nehmen sich nicht viel, die beiden Antennen. Und mit anderen Antennen habe ich noch keine Vergleiche gemacht, ich glaube in der X300 oder X200, die wird wohl besser sein, ne? In der X50 oder X30.
5: Also ich meine, ausgetestet habe, da war der gleiche Mast, da war die X50 drauf und später habe ich die getauscht gegen die X300. Gleicher Einspeisepunkt. So, dann habe ich mir die einzelnen Relais 2,70 Meter die Feldstärke notiert. Ja, das ist natürlich so was Grobes. Was ist so ein S-Meter, was zeigt so ein S-Meter an? Na, wie genau geht das? Na, wissen wir alle, das ist mehr Schätzmeter, oder man kann sich daran orientieren, weil das ist halt nichts Genaues. Aber so mehr hatte ich halt nicht gehabt. So, und dann habe ich bemerkt, gerade in 2 Meter, in so also Grenzbereich, wenn ein Relais S3 war, dass bei der X300 vielleicht 1-2 Stufen stärker war. Aber du weißt ja selber, du brauchst die Antenne ja nur ein bisschen zu drehen auf dem Mast, da hast du schon wieder andere Werte. Na, das ist so, naja. Also ich habe so den Eindruck, ja, gerade 2 Meter Band, dass halt die längere Antenne ja durch die Stockungen ein bisschen besser geht. Aber 70 Zentimeter habe ich keine großen Unterschiede bemerken können.
3: Ja, okay. Ja, die brauchen ja nicht lang zu sein, für 2 Meter, 70 Zentimeter, ne? Auch von meinem Handfunkgerät, das klappt auch alles wunderbar, ne? Gut, dann, der Peter hat, glaube ich, auch ein X30, oder Peter, DO2TWW?
0: So, danke Tommy. Ja, ich habe auch eine X30 hier, auch so am Balkongeländer, an so einem Ausschwenkarm, so in 4,50 Meter Höhe. Und aber wenn du deine andere Antenne warte mal, jetzt geht hier noch CB-Funk los hier. Wenn ich dir eine Antenne empfehlen kann, die wirklich sehr gut ist, das ist die N6000. Die kriegst du bei Markus Neuner. Die ist 3,30 Meter lang und die ist natürlich erheblich besser wie die X30 oder X50 schon alleine von der Länge. Also ich bin da super mit zufrieden.
3: Ja, 3 Meter wird zu lang, da wird ich beim Nachbarn, der wird dann da wahrscheinlich seine Socken drauf trocknen nachher. Ne, der ist zu lang, kann ich hier nicht bauen. Ne. Da müsste ich schon ganz oben am obersten Balkon wieder dran gehen. Ne.
0: Ja, das ist natürlich die beste Idee. Ne? Das werde ich jetzt in absehbarer Zeit machen. Mein Nachbar hat mir das gestattet, der ist sowieso nicht am Balkon. Und da kann ich da oben was montieren. Jetzt muss ich nur noch passende Kabel bestellen. Da freue ich mich schon riesig drauf. Und dann, ja gut, hier auf dem 2-Meter-Ding wird sich das nicht viel bemerkbar machen zum Relais. Da kann ich hier mit dem Nagel rüberfunken. Das ist ja nur 8 Kilometer von mir weg hier. Aber für alles andere oben, dann für Kurzwelle, das wird dann schon interessant. Ja, so, aber ich melde mich jetzt mal eben raus. Ich sag mal schönen Dank für das nette QSO hier in der kleinen Runde. Ich sag mal, Günther, Tommy, Olli, Lothar, falls er noch zuhört, schönen Abend noch und ich melde mich später nochmal. Der 9 dpa dann jetzt erstmal standby.
3: Ja, Peter, mach's gut, man hört sich, DO2TWW.
5: Da 73 von DO8GW, aber sag mal nochmal von der Antenne, dann will mal gucken, was dahinter versteckt. Bei dem 9er, sagt das. Wie heißt die Antenne?
0: Die gibt es bei Markus Neuner, die heißt N6000.
5: N6000, ja, dann würde ich mal gucken, was dahinter steckt. Genau, ich habe die Das war gegen 300, ja, ganz genau. So war auch 3 Meter lang, ne? Meter A73.
0: Alles klar, Günther, hohe Do, näher 9 dpa, standby.
3: War das Mike oder November 6000?
0: November 6000.
3: November 6000.
5: Ja, genau, genau. So habe ich es zumindest verstanden, ne? Muss man mal gucken. Ich kenne die nicht, ich habe da noch nichts von gehört, ne? Obwohl, ich habe die Erfahrung gemacht, halt, die Originale halt besser spielt wie die Nachbauten. Ich hatte nämlich damals woanders dann eine besorgt gehabt, das war dann wohl auch eine X50 vermeintliche, aber keine Originale, und die habe ich dann später wieder abgegeben. Entschuldigung, ich bin aber der Kälte. Mein Gott. Und die habe ich wieder abgegeben, ne? Und die war von der Verarbeitung her, war die schlechter. Und die war auch nicht so breitbandig, ne?
3: Ja, okay, ja. Ich bin eigentlich ganz zufrieden, auch mit der X30. Ich dachte eigentlich, die ist ja heute mit der DHL gekommen, diese X30. Aber ich dachte schon eher, das wäre eine X50 oder noch was ganz anderes, weil er schrieb da 1,80 Meter länger, ne? Und mit Endbuchse, das stimmte alle ja nicht. Erstmal ist sie keine 1,80 Meter und hat auch keine Endbuchse. Entweder hat er die falsche Antenne verschickt oder er hat die falsch beschrieben. Aber wie gesagt, ist schon gut, dass die X30 jetzt wieder da ist. Und die geht ja auch.
5: Ich meine, die X30 war 1,30 Meter lang, kann das sein?
3: Ja, das kann gut möglich sein. Ich tippe so auf 1,20 Meter so. Oder mit, ja, 1,20 Meter. Aber kann auch 1,30 Meter sein. Ne? Wo ich mal messen.
5: Ja, das wird dann die X30 sein, ja. Ganz genau. Die X50, glaube ich, ist 1,50 Meter. Und da gibt es ja die X200, die ist so ungefähr 2 Meter hoch, lang, und da halt die X300, ne? Oder die ganz lange, weiß ich gar nicht mehr, wie die ist. Die war auch 2 Meter 70 Zentimeter, aber die war ja 5 Meter lang.
3: Ja, so was Langes kann ich nicht bauen, hier am untersten Balkon, ne? Wie gesagt, der oberste Balkon, der ist ungefähr 2,50 Meter oder 3 Meter so ungefähr da drüber, und das geht dann nicht, ne? Und habe ich dann mal wieder aufgebaut und ja, bin auch nicht mehr so genervt von der Büchse. Die 2 Monate Pause haben wir gut getan, ne? Bin ja schon seit 50 Jahren mit dem Funk dabei. Und bin seit 40 Jahren jeden Tag QRV, und ja, ist klar, dass das mal irgendwann im Alter kommt, ne?
5: Ja, klar, da kann man auch mal eine Pause einlegen, ne? Gegen, ne? Alles da. Man kann es stehen lassen oder mal längere Zeit in den Schrank packen, wenn man es möchte. Aber dann würde ich nicht die Antennen abbauen oder was weiß ich. Oder alles verkaufen. Ein Jahr steige ich wieder ein, dann kaufe ich wieder alles neu, dann später wieder verkaufen. Das macht in meinen Augen keinen Sinn, ne? Auch was wir für die Teilen haben, für den Amateurfunk-Teilen, das ist alles 2, 3 Jahre, oder kommen sie halt mit der Rechnung daher. Das ist ja wirklich überschaubar, ne? Dafür brauchst du, sag mal, die Teilnahme nicht widerrufen. Und später, wenn du wieder anmeldest, dann musst du auch wieder Gebühren bezahlen. Da kann man auch laufen lassen.
3: Ja, genau, ne? Ja, wie gesagt, mich interessiert vielleicht noch wieder das 80-Meter-Band, aber da muss ich wieder Draht spannen, ne? Das ist auch blöd, ne? Und ich wohne ja hier in so 3 Häuserblöcken, ne? Das sieht blöd aus, wenn er da so ein Draht spannt. Müsste dann schon eine dünne Ritze nehmen, die man nicht sieht, und dann einfach rein in den Baum, und dann ist der ungefähr 20 oder 25 Meter lang, ne? Und dann geht das ja auch um 80 Meter mit, ne? Ja, muss ich mal gucken. So, Günther, ich muss noch einkaufen. Wir machen gleich die Geschäfte zu. Schalke spielt, glaube ich, auch schon. Na gut, ich bedanke mich auf jeden Fall recht herzlich fürs Gespräch und man hört sich nochmal, gegebenenfalls ein andermal wieder, ne? Geh mal Delta, Oscar 2, Tango, Whisky, Whisky und macht QRT.
5: Alles klar, Tommy. Dann, ja, guck dann mal, ich weiß nicht, wie lange bei euch die Geschäfte noch aufhaben, aber teilweise haben sie ja bis 20 Uhr, sogar Rewe teilweise bis 22 Uhr auf, ne? Das ist aber meiner Meinung nach schon übertrieben, wirst du. Dann guckst du mal, dass du was einkaufst. Ich sollte heute auch noch, aber ich bin angeschlagen gesundheitlich, bin jetzt ein bisschen was draußen. Die Fosi setzt mich was hin, ich habe keine Lust mehr. Ne? Dann musst du mal das Montag halt machen. So, 73.
3: Mach's gut, 73, tschüss.
5: Ja, und hier war die U8GW Potable.

0: probiere ich das mal. DR 9 November, Oscar India. War das richtig? Hier ist DR 9 DPA, der Peter in Dortmund.
1: Ja, sag gegrüßt, hier fast richtig, hier ist DN9, DS9, November, Oscar, Victor, NOV.
0: Ach, NOV, ja, dann habe ich mich vertan. Ja, grüß dich auch, DN9, NOV. Wie gesagt, hier hast du den DN9, DPA, den Peter in Dortmund. Ja, mit dem Jürgen scheint das wohl gerade nicht zu klappen. Der ist ja wohl mobil und mit der Handfunk im Wald unterwegs, mit dem Hund. Das reißt wohl da immer ab. Ja, grüß dich mal, verrätst du mir noch deinen Vornamen?
1: Selbstredend, selbstverständlich, hier ist der momentaner QTA in hier Altenbochum auf dem ehemaligen Rufe-Gelände.
0: Ja, wunderbar, Dirk. Ja, klappt einwandfrei, Modulation gut, Signal auch top, ne?
1: Kannst du mir noch verraten, über welches Relais wir jetzt gerade sprechen?
0: Ja, das kommt immer ganz darauf an, wo du einsteigst. Also ich steige hier auf dem Dortmunder Relais ein, auf der 145.13750.
1: Ich habe 145.137, das ist dann hier 600 Kilohertz. Was? Die Ablage?
0: Ja, richtig. 131 ist dann die Ablage. Ne? Genau, also Ablage ist ja dann die 137. Genau, ja, Eingabe ist die 145.13750.
1: Ich bin Norden. Natürlich, das ist die Eingabe. Wenn ich drücke, dann kommt die 137.50. Du kommst ja auch ganz klar rein, also als ob du jetzt nebenan stehen würdest. Wunderbar, ne? Das ist eine Lesbarkeit von 5 mit ganz vielen Sternchen. Das freut mich ja sehr. Du, ich würde gerne, ich mache gerade einen Antennentest. Wenn du noch eine Minute Zeit hast, würde ich gerne meine andere Antenne draufhauen. Das beurteilen kannst.
0: Jetzt hast du sehr viel Rauschanteil bei deinem letzten Durchgang gemacht. Ja, du kannst ja gerne mal die Antenne wechseln.
1: Ich bin in einer Minute zurück. Ich danke dir.
0: Alles klar, dir gar kein Problem. Jürgen, bist du noch da? DR9 NIG.
2: Ja, ich bin noch unterwegs mit der Handfunk, Herr Dabesel.
0: Ja, wusste ich doch. Ja, ich weiß ja, dass du mit Moni unterwegs bist, ne? Nee, jetzt klappt das wieder.
2: Ja, ich habe noch 20 Meter, dann bin ich wieder drin. Dann sitze ich wieder mit der X300.
0: Alles klar, dann hören wir uns ja gleich, Jürgen. Dann strampeln wir weiter.

0: So, ich bin zurück. Hier ist DN 9 November, Oscar Victor. Mit einer anderen Antenne.
1: Ja, Dirk, ja, die klappt auf alle Fälle hundertprozentig. Ne? Da hast du gar keinen Rauschanteil, also das ist super. Jetzt weiß ich natürlich nicht, ob du jetzt da die Stellung oder Position von der anderen Antenne gewechselt hast. Dann müsstest du ja jetzt, so wie die Antenne ist, mal die andere probieren.
0: Ich stehe exakt an der gleichen Stelle, ich mache das ja schon seit zwei, drei Tagen, mit unterschiedlichen Antennen, exakt an der gleichen Stelle wie mit der anderen Antenne gerade. Das freut mich ja sehr, dass die Rauschanteile zurück sind. Meine Frage ist jetzt, vielleicht kann mich der Jürgen auch verstehen im Wald. Jürgen? Ich bekomme nichts.
1: Jürgen, DR9NEG, hörst du den Dirk nicht, den Delta November 9, November Oscar Victor?
2: Ja, den höre ich klar und deutlich. Ich war gerade bloß unterwegs mit dem Mobilgerät. Jetzt sitze ich an der X300. Also das ist klar und deutlich.
0: Jürgen, wunderbar. Sei gegrüßt hier vom Dirk aus Bochum, Delta November 9, November Oscar Victor. Ich bin noch relativ neu und in der Findungsphase. Ich probiere gerade alles so aus. Schön euch.
2: Ja, okay, also Bochum, Open Gelände stehst du, ne? Ja, ich sitze wie in Stockholm, also eigentlich können wir fast eine Direktverbindung machen.
0: Ja, das können wir mal ausprobieren.
2: Ja, ich schaue den zweiten Kanal mal auf 145.500.
0: Ja, ich gehe mal hoch auf 145.500.
1: Ja, alles klar, na, ich melde mich dann erstmal raus, dann testet ihr da mal weiter, Dirk und Jürgen. Ich sag dann mal bis später, gell? DR9DPA, Standby.
0: Bis gleich, danke für das Gespräch, alles Gute, 73.
2: Jo, alles klar, zweiter Kanal habe ich geschaltet.
0: Moment, ich habe es hier abgespeichert, Memory, ich muss meinen V-Modus.

0: Ich bin ja schwer begeistert. Ich möchte mich bei dir bedanken, dass du deinen Test da mitgemacht hast. Hier ist DN9NOV.
1: Alles klar. Der ist ja November 9, noch einmal hingegangen. Ne? Da war es schon 73, wenn man so schön sagt. Ne?
0: Jawohl, du kommst glatt zurück. Ich fahre weiter. Wir sind jetzt hier unterwegs. Ich muss jetzt noch ein bisschen kochen. Danke dir, bis später mal, ja? Alles Gute, 73.
1: Jo, ciao, ciao.

Guten Abend, Günther. Ja, Christoph, Gruß nach Wuppertal. Freut mich, das erste Mal dich hier zu hören. Ja, freue mich auch. Und? Schaut's aus? War nur kurz im Rathaus, gestern hat's ja gegossen. Heute ging es, da ist nach Rewe noch was eingekauft. Und jetzt bin ich auch wieder zu Hause. Ja, Günther, dann wünsche ich dann noch, oder vielmehr euch, einen schönen Abend, ne? DOA-ES-DN19. 73, Delta November 9, Charles November. Jo, 73.

der Kollege, der da gerade irgendwie versucht hat, da zu rufen oder so, das klappt da leider nicht mit einer Seite, weil du kommst nur zur Hausnummer. Ja, ich weiß ja nicht, ob du mich doch verstehst, ganz Kollege. Hier sind ja noch einmal 90 Hamais. Aber ich kann dich jetzt ganz schlecht aufnehmen.